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1: Momentan gibt es keine Meldungen im Grossraum Zürich, im Zürich-Oberland und rund um den Zürichsee. Habt ihr etwas gesehen, dann meldet es uns auf der Gratis-Verkehrshotline 0800 und 3x60. Allen unterwegs eine gute Fahrt.
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1: Trotz hoher Wolkenfelder ist es auch heute wieder schön und warm. Aktuell messen wir in der Stadt Zürich 16 Grad, in Uster 12 und in Wallenstadt 18 Grad. Morgen bleibt es recht sonnig mit Wolken.
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2: Das ist euer Start in Dienstagmorgen mit Radio Zürichsee. Man gönnt den Tag gemütlich an, das mit zwei wunderbaren Songs. Zuerst ab in den 90er Jahren zu den Red Hot Chili Peppers und hinten rein ein 80er-Klassiker von Mike Oldfield. Gutes Aufstehen!
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2: Momentan haben wir keine Meldungen im Grossraum Zürich, im Zürich Oberland und rund um den Zürichsee. Habt ihr etwas gesehen, dann meldet es uns auf der Gratis-Verkehrshotline 0800 und 3x60. Allen unterwegs eine gute Fahrt. Es ist 5 vor halb 6.

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1: Mit dem Dani Kleinbühl. In der Schweiz sind die Preise für Wohnen und Mobilität im August deutlich gestiegen. Vor allem Heizöl, Diesel und Benzin haben sich im Jahresvergleich stark verteuert. Der WOMO-Index von Comparis ist im August gegenüber dem Vorjahr um 2,4% gestiegen und damit dreimal so stark wie die allgemeine Teuerung. Nach nur gerade 3 Jahren verabschiedet sich Nespresso wieder von den kompostierbaren Kapseln. Laut einer Nestlé-Sprecherin haben die Rückmeldungen Probleme bei der Haltbarkeit und beim allgemeinen Produkterlebnis gezeigt. Die Aluminiumkapseln bleiben die beste Wahl. An den französischen Schulen wird weiter und zum Teil gewaltsam gegen die schlechte Ausstattung protestiert. Laut Innenministerium sind Dutzende Menschen verletzt und über 160 festgenommen worden. Die Proteste haben am Freitag angefangen. Heute gibt es außerdem in Frankreich noch einen nationalen Streiktag im öffentlichen Dienst.
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1: Trotz hohen Wolkenfelder ist es auch heute wieder schön und warm. Aktuell messen wir in der Stadt Zürich 16 Grad, in Schmerke 13 Grad und in Seefretiken sind es 11 Grad. Morgen bleibt es recht sonnig mit Wolken. 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

Auch heute Morgen gibt es eine Frage vom Tag für euch. Und langsam aber sicher kommt der Herbst näher, Oktober, schon am Donnerstag dann. Darum die Frage an euch, ist euer Garten oder der Balkon schon langsam herbstfest, winterfest? Habt ihr angefangen umstellen oder ist da immer noch Sommer angesagt, weil das Wetter so schön ist? Eure Meinung direkt ins Studio via WhatsApp Sprachnachricht 079 255 7171. Schönen guten Morgen.

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1: Morgenverkehr im Grossraum Zürich. Es stockt und staut vor dem Gubrisch-Tunnel Richtung St. Gallen. Das steht ab dem Limmataler Kreuz. Sonst ist es aktuell noch ruhig. Alle Verkehrsmeldungen im Detail jederzeit auch online auf radiozürichsee.ch oder in der Radio Zürichsee App verfügbar. Jetzt ist es 5 vor 6.
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2: Mit dem Dani Kleibühl, guten Morgen. Das Wohnen und das Autofahren wird teurer. Die Preise für Wohnen und Mobilität sind im August gegenüber dem Vorjahr um 2,4% gestiegen. Die Teuerung in diesen beiden Kategorien ist damit dreimal so hoch wie die Allgemeinteuerung von 0,8%. Das zeigen der WOMO-Index von Comparis und der Konjunkturforschungsstelle der ETH Zürich. Verantwortlich dafür sind vor allem geopolitische Spannungen und der Nahostkonflikt. Das Heizöl hat sich um 50% verteuert, auch der Preis von Benzin und Diesel ist stark angestiegen. Eine Durchschnittsfamilie hat wegen diesem Preisanstieg 1'000 Franken höhere Kosten pro Jahr. Nespresso nimmt seine kompostierbaren Kaffeekapseln nach nur 3 Jahren wieder vom Markt. Eine Nestle-Sprecherin hat entsprechende Medienberichte bestätigt. Rückmeldungen von der Kundschaft haben Probleme bei der Haltbarkeit und beim allgemeinen Produkterlebnis gezeigt. Die Aluminiumkapseln bleiben die beste Wahl und eine Analyse hat gezeigt, dass die Umweltbilanz fast die gleiche sei. Eine klare Mehrheit vom Ständerat hat gestern Abend den EU-Vertrag zugestimmt. Die Eintretensdebatte ist rund 6 Stunden lang gegangen. Die Bedeutung des Vertragspakets ist in den Voten und der langen Rednerliste zum Ausdruck gekommen. Nach einem klaren Ja in der Eintretensdebatte geht heute die Detailberatung los. Umstritten sind unter anderem die Referendumsfrage, der Lohnschutz, die Bestimmungen zur Zuwanderung und zur dynamischen Rechtsübernahme.
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2: Trotz hohen Wolkenfelder ist es auch heute wieder schön und warm. Aktuell messen wir in der Stadt Zürich und Meilen 16 Grad, in Glarus sind es 13 Grad. Morgen bleibt es recht sonnig mit Wolken.
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1: Einen wunderschönen guten Morgen. Ja, wenn ihr vorher das Gefühl habt, wenn ihr zum Fenster geschaut habt, irgendwie noch hell, ja, der Mond scheint extrem schön vom Himmel ab. Und wir haben den Sound, der euch wach macht mit 80er vom Joe Cocker und dem F.R. David. So macht der Start in Dienstag Spass.
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5 Minuten nach der 6 Uhr in Radio Zürichsee eingeschaltet. Wenn ihr unterwegs sind in der Region Furtal und irgendwie ein Auto gesehen habt, wo keiner drin hockt, also vorne, dann ist das nicht, weil ihr aktuell noch müde unterwegs sind. Nein, seit gestern sind 3 Robotaxis unterwegs im Furtal. Ein Test, der dort am Laufen ist, kann man einsteigen und an 100 vordefinierte Punkte eben in dieser Region anfahren. Darum einfach gut unterwegs sein, gemütlich bleiben und geniessen das auch mit dem 2000er-Hit von der Smash Mouth. Guten Morgen!

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2: Stellt euch Folgendes vor. Mitte 70er, eine erfolgreiche britische Band nimmt ein neues Album auf. Die Mitglieder der Gruppe sind ein Ehepaar, ein Pärchen, das zusammengehört, und nur eine fünfte Person. Aber man kann sagen, es wird kompliziert. Das Ehepaar ist in der Scheidung, die Frau des Pärchen hat ein Geschleik mit der fünften Person und die Seb ist auch gerade in einer Trennung. Oh. Es ist also richtig kompliziert. Und trotzdem, der mit der und dann doch die Seb mit Sebem, hat es das erfolgreichste Album von seiner Zeit gegeben. Und auch nach all diesen gebrochenen Herzen sind sie als Band zusammengeblieben. Die Gruppe, die ganz professionell ihre Musik über die Liebe gestellt hat, ist Fleetwood Mac.

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1: Morgenverkehr im grossen Raum Zürich. Da stockt und staut auf der bekannten Strecke, wenn ihr unterwegs in Richtung Stadt bei den Autobahnenenden Letten und Wiedeke. Rund um den Gubrisch-Tunnel Richtung St. Gallen. Durch das dann auf der Westumfahrung an Burdorf Nord. Und auch beim Brütiseller Kreuz, wenn ihr von St. Gallen herkommt, müsst ihr mit stockendem Verkehr rechnen. Allen unterwegs kommen gut und vor allem sicher an euer Ziel. 5 Minuten noch, dann ist es 6:30.
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2: Mit dem Dani Klehebühl, guten Morgen. In der Schweiz sind die Preise für Wohnen und Mobilität im August deutlich gestiegen. Vor allem Heizöl, Diesel und Benzin haben sich im Jahres

0: gleich stark verteuert. Der WOMO-Index von Comparis ist im August gegenüber dem Vorjahr um 2,4% gestiegen und damit dreimal so stark wie die Allgemeinteuerung. Nach nur gerade 3 Jahren verabschiedet sich Nespresso wieder von den kompostierbaren Kapseln. Laut einer Nestlé-Sprecherin haben die Rückmeldungen Probleme bei der Haltbarkeit und beim allgemeinen Produkterlebnis gezeigt. Die Aluminiumkapseln bleiben die beste Wahl. An den französischen Schulen wird weiter und zum Teil gewaltsam gegen die schlechte Ausstattung protestiert. Laut Innenministerium sind Dutzende Menschen verletzt und über 160 festgenommen worden. Die Proteste haben am Freitag angefangen. Heute gibt es außerdem in Frankreich noch einen nationalen Streiktag im öffentlichen Dienst.
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0: Trotz hohen Wolkenfeldern ist es auch heute wieder schön und warm. Aktuell messen wir in der Stadt Zürich 15 Grad, Talwil 14 Grad und in Bülach sind es 11 Grad. Morgen bleibt es recht sonnig mit Wolken. 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
2: Am 19 vor 7 Uhr haben wir wieder den Keller für euch am Start. Habt ihr es gesehen? Ihr könnt jetzt auch jemanden von euren Kollegen, Partnerinnen, Partner anmelden fürs Kellerphone. Findet ihr alle Infos auf radiozürichsee.ch und wir gehen gerade mit 80er Sound weiter in Dienstagmorgen rein. Jesu für euch parat. Schönen guten Morgen.
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Vielleicht kommen wir gerade unter der Dusche führen, sind parat für den Dienstag und überlegen euch, ja, was jetzt anlegen. Wir sind so im Spatsommer, Altweibersommer, darf man ja mal sagen. Und ich kann sagen, hey, heute sicher nichts Wasserdichtes. Regen ist nicht angesagt, wir dürfen ein bisschen Sonne und Wolken geniessen. Machen wir jetzt schon gerade, bevor sie dann führen kommt, mit dem Bob Marley und 80er Reggae. Perfekt zum Tag starten. Guten Morgen.

0: vor der 7. 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Zeit für den Keller. Und ja, es ist gleich wieder der Zügeltermin angesagt.
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0: Ihr habt Radio Zürich eingeschaltet an diesem Dienstagmorgen für euch parat. Starship mit 80er Rockmusik direkt nach den News.
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0: Verkehrsübersicht vom 5 vor 7. Aktuell haben wir stockenden Verkehr vor allem im Grossraum Zürich mit der Autobahnende Richtung Stadt. Rund um den Gubrisch-Tunnel herum, beim Brütisellen Kreuz und auch durch den Hartwald brauchen wir mehr Zeit. Alle Verkehrsmeldungen im Detail jederzeit online auf radiozürichsee.ch oder in der Radio Zürichsee App. Allen unterwegs eine gute Fahrt.
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2: Mit dem Dani Schleierbühl. Guten Morgen. Das Wohnen und das Autofahren wird deutlich teurer. Die Preise für Wohnen und Mobilität sind im August gegenüber dem Vorjahr um 2,4% gestiegen. Die Teuerung in diesen beiden Kategorien ist damit dreimal so hoch wie die allgemeine Teuerung von 0,8%. Das zeigen der WOMO-Index von Comparis und der Konjunkturforschungsstelle von der ETH Zürich. Seizöl hat sich um 50% verteuert, auch der Preis für Benzin und Diesel ist stark angestiegen. Eine Durchschnittsfamilie hat wegen diesem Preisanstieg 1'000 Franken höhere Kosten pro Jahr. Nespresso nimmt seine kompostierbaren Kaffeekapseln nach nur 3 Jahren wieder vom Markt. Eine Nestlé-Sprecherin hat entsprechende Medienberichte bestätigt. Rückmeldungen von der Kundschaft haben Probleme bei der Haltbarkeit und beim allgemeinen Produkterlebnis gezeigt. Die Aluminiumkapseln bleiben die beste Wahl und eine Analyse hat gezeigt, dass die Umweltbilanz fast die gleiche sei. Eine klare Mehrheit vom Ständerat hat gestern Abend den EU-Verträgen zugestimmt. Die Eintretensdebatte ist rund 6 Stunden lang gegangen. Die Bedeutung des Vertragspakets ist in den Voten und der langen Rednerliste zum Ausdruck gekommen. Nach einem klaren Ja in der Eintretensdebatte geht heute die Detailberatung los. Umstritten sind unter anderem die Referendumsfrage, der Lohnschutz, die Bestimmungen zur Zuwanderung und zur dynamischen Rechtsübernahme.
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2: Trotz hoher Wolkenfelder ist es auch heute wieder schön und warm. Aktuell messen wir in der Stadt Zürich 15 Grad, in Wil 13 Grad und in Schennis sind es 11 Grad. Morgen bleibt es recht sonnig mit Wolken.
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0: Wir bringen euch in den Dienstag rein, auch wenn die Sonne noch ein paar Minuten braucht, bis sie sich dann zeigt, haben wir jetzt schon genug Energie, das mit 80er Sound von Starship und dem Lionel Richie. So macht Aufstehen Spass. Guten Morgen.
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Die Roboter übernehmen im Vortal. Guten Morgen miteinander, ihr habt Radio Zürich eingeschaltet. 7 Minuten nach der 7 ist es jetzt. Also zumindest bei 3 selbstfahrenden Autos. Da hat gestern ein Testlauf angefangen, eben im Vortal. 100 Punkte kann man anfahren mit dem selbstfahrenden Auto. Und ich habe ja nicht schlecht gestaunt, als ich zum allerersten Mal so ein Auto ohne Fahrer drin gesehen habe. In den USA an uns vorbeigefahren. Doch 2-3 Mal müssen schauen, weil einfach wirklich niemand am Steuerrad sitzt. Ich hoffe, ihr kommt gut zu der Arbeit. Wir haben den Sound, der euch durch den Dienstag durchbringt mit 90er Musik von Genesis, die einfach nur Freude macht. I Can Dance. Guten Morgen miteinander.

0: Das ist euer Dienstagmorgen hier bei Radio Zürichsee. 11 Minuten nach der 7 haben wir es jetzt. Und Musik, die liefert nicht nur Energie, Freude oder macht uns ab und zu ein bisschen traurig. Zwischendurch kann sie uns auch eine kleine Weisheit geben.
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0: 1992 haben Ugly Kid Joe ihre erfolgreiche Version von Cats in the Cradle veröffentlicht. Der Song erzählt eine berührende Geschichte über Zeit, Familie und verpasste Momente. You know, ich werde einmal sein wie er. Ja, ich werde sein wie er. Die Weisheit hinter diesen Zielen. Kinder lernen weniger aus unseren Worten als aus unseren Taten. Die Ziele erinnern uns daran, dass wir Vorbilder sind, ob bewusst oder unbewusst. Darum zählt meistens genau das, was wir den anderen vorstellen.

0: 80er Filmmusik gibt es hier bei Radio Zürichsee, gerade nach einem kleinen News-Update.
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0: 4 vor halb 8. Aktuell haben wir Morgenverkehr im grossen Raum Zürich auf der bekannten Strecke, wenn wir unterwegs sind, Richtung Stadt bei der Autobahnende. Rund um den Gubristunnel um Richtung St. Gallen, beim Brütisellenkreuz und auch durch den Hartwald. Allen unterwegs kommen gut und sicher an euer Ziel.
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2: Mit dem Dani Kleebühl. Guten Morgen. In der Schweiz sind die Preise für Wohnen und Mobilität im August deutlich gestiegen. Vor allem Heizöl, Diesel und Benzin haben sich im Jahresvergleich stark verteuert. Der WOMO-Index von Comparis ist im August gegenüber dem Vorjahr um 2,4% gestiegen und damit dreimal so stark wie die Allgemeinteuerung. Nach nur gerade 3 Jahren verabschiedet sich Nespresso wieder von den kompostierbaren Kapseln. Laut der Nestlé-Sprecherin haben die Rückmeldungen die Probleme bei der Haltbarkeit und beim allgemeinen Produkterlebnis gezeigt. Die Aluminiumkapseln bleiben die beste Wahl. An den französischen Schulen wird weiter und zum Teil gewaltsam gegen die schlechte Ausstattung protestiert. Laut Innenministerium sind Dutzende Menschen verletzt und über 160 festgenommen worden. Die Proteste haben am Freitag angefangen. Heute gibt es außerdem in Frankreich noch einen nationalen Streiktag im öffentlichen Dienst.
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2: Trotz hohen Wolkenfelder ist es auch heute wieder schön und warm. Aktuell messen wir in der Stadt Zürich und Pfäffik in Schweiz 15 Grad, in Wallisellen sind es 12 Grad. Morgen bleibt es recht sonnig mit Wolken. 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
0: Wer geht heute im Keller auf den Leim? Das gehört ihr gut am 7:45 hier bei Radio Zürichsee. Und falls ihr mal euer Arbeitsgespendchen anmelden wollt oder Partnerin, Partner, könnt ihr machen auf radiozürichsee.ch. Und jetzt starten wir energiegeladen mit Filmmusik aus den 80er Jahren. Survivor Burning Heart. Schönen guten Morgen.
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braucht ihr ein bisschen Magie an diesem Dienstagmorgen. Schönen guten Tag miteinander. 6 Minuten nach der halben Acht haben wir es. Ja, magisch wird es wieder in Elm. Heute genau am 9.29 scheint nämlich die Sonne wieder durchs Martinsloch auf die Kille von Elm. Kann man geniessen. Ab der 9 trifft man sich, um das Naturschauspiel zu sehen. Und wenn ihr jetzt sagt, ja, aber heute schwierig oder jetzt auf die halbe 10 auf Elm fahren, kein Problem, morgen nochmal dasselbe. 3 Minuten später, 9.32, der exakte Zeitpunkt, wo man geniessen kann. Geniessen könnt ihr jetzt auch da bei Radio Zürichsee, nämlich eine wunderbare Musik von John Farnham aus den 80er Jahren. Gutes Aufstehen!

0: Ihr hört Radio Zürichsee an diesem Dienstagmorgen. Jetzt ist dann gerade 7:45 und auch beim Keller steht der Zügeltermin an.
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0: eingeschaltet. Das ist euer Dienstagmorgen in den Startlöchern. 90er Sound von der Lene Marlin gibt es gerade direkt nach einem News-Update.
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0: Morgenverkehr im grossen Raum Zürich, da stockt und staut auf allen bekannten Strecken. Es gibt keine besonderen Meldungen. Alle Verkehrsmeldungen im Detail, jederzeit online auf radiozürichsee.ch oder in der Radio Zürichsee App verfügbar. Jetzt ist es 5 vor 8. Gute Fahrt!
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6: Mit dem Dani Kleiebühl, guten Morgen. Die Bank Julius Baer wird von der Finanzmärkteaufsicht FINMA hart kritisiert. Die FINMA hat das Verfahren gegen die Bank im Zusammenhang mit der Pleite vom österreichischen Unternehmen Signa vom Investor René Benko abgeschlossen. Julius Baer habe in schwerer Weise gegen aufsichtsrechtliche Bestimmungen verstoßen, schreibt die FINMA. Allerdings hätte sie unterdessen schon diverse Sofortmaßnahmen ergriffen, die ihr auferlegt worden sind. Ausgelöst worden ist die FINMA-Untersuchung vor letztem Jahr, nachdem die Bank Julius Baer im Zusammenhang mit der Signa-Pleite mehr als 600 Millionen Franken hat müssen abschreiben. Die Bank Julius Baer anerkennt die Schlussfolgerungen von der FINMA und will jetzt mit dem Aktienrückkaufprogramm auch die Aktionäre vom Abschluss des Verfahrens profitieren lassen. Lind und Sprüngli muss seine Umsatzerwartung deutlich senken. Der Kilchberger Schokoladenkonzern erwartet für dieses Jahr noch ein Umsatzwachstum von 0-2%. Bis jetzt sind 4-6% in Aussicht gestellt worden. Als Gründe nennt Lind und Sprüngli eine höhere Preissensibilität der Konsumenten und die Extremhitze im Sommer. Besonders im saisonalen Geschäft Deutschland, in der Schweiz und in Österreich sind die Auftragsvolumen tiefer ausgefallen als erwartet. An der Prognose für eine höhere Marge beim Betriebsgewinn haben Lind und Sprüngli aber trotzdem geringeren Umsatz fest. Bei Schulprotesten in mehreren französischen Städten sind Dutzende Menschen verletzt und über 160 festgenommen worden. Laut Innenministerium sind rund 180 Schulen von den teilweise gewaltsamen Demonstrationen betroffen gewesen. Bei den Protesten geht es unter anderem um die schlechte Ausstattung der Schulen. Sie haben am Freitag angefangen und es wird erwartet, dass sie heute weitergehen. Heute ist in Frankreich außerdem ein nationaler Streiktag im öffentlichen Dienst angekündigt.
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6: Trotz hoher Wolkenfelder ist es auch heute wieder schön und warm. Aktuell messen wir in der Stadt Zürich 15 Grad, in Menidorf 14 und in Netzstel 13 Grad. Morgen bleibt es recht sonnig mit Wolken.
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0: Wir haben den Soundparat, der euch gut in die Dienstag reinbringt. Das mit der 90er Musik von der Lene Marlin und einer 80er Mucke von Michael Jackson, die euch wach macht, wenn ihr das noch nicht so richtig seid. Schönen guten Morgen.
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6.08 Uhr an Radio Zürich eingeschaltet. Vielleicht heute eine extra Runde gemacht, nachdem wir die Kinder in die Schule begleitet haben. Einfach noch ein bisschen Sonne geniessen. Altweiber-Sommer ist angesagt. Wir haben den passenden Sound dazu hier bei Radio Zürich mit Ace of Base. All That She Wants. 90er-Musik gibt es jetzt gerade. Zuerst geht es aber in die 80er-Jahre. Auch eine zum ein bisschen schwelgen und geniessen. Johnny Hates Jazz. Guten Morgen.

0: auf dem Buckel, Kaffeemaschine, die läuft, 12 Minuten nach 8 ist es. Und da bei Radio Zürichsee könnt ihr wieder mitraten. Welcher Star versteckt sich hinter der heutigen Story?
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2: Stellt euch Folgendes vor. Mitte 70er, eine erfolgreiche britische Band nimmt ein neues Album auf. Die Mitglieder der Gruppe sind ein Ehepaar, ein Pärchen, das zusammengehört, und nur eine fünfte Person. Aber man kann sagen, es wird kompliziert. Das Ehepaar ist in der Scheidung, die Frau des Pärchen hat ein Geschleik mit der fünften Person und die Seb ist auch gerade in einer Trennung. Es ist also richtig kompliziert. Und trotzdem, der mit der und dann doch die Seb mit Sebem, hat es das erfolgreichste Album von seiner Zeit gegeben. Und auch nach all diesen gebrochenen Herzen sind sie als Band zusammengeblieben. Die Gruppe, die ganz professionell ihre Musik über die Liebe gestellt hat, ist Fleetwood Mac.

0: Ihr habt Radio Zürich eingeschaltet an diesem sonnigen Dienstagmorgen für euch parat. Ein Duo, also sprich eine Kooperation zwischen einer Band und einem riesigen Sänger aus den 80er Jahren. Welcher Hit auf euch wartet? Ihr hört es gerade direkt nach den News.
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0: Morgenverkehr auf der bekannten Strecke im grossen Raum Zürich. Da stockt und staut rund um den Gubrisch-Tunnel, wenn ihr unterwegs sind Richtung St. Gallen. Beim Brütiseller Kreuz aus diversen Richtungen, bei den Autobahnenden Richtung Stadt, aber auch durch den Hartwald und auf der A4 Richtung Winterthur. Allen unterwegs kommen gut und vor allem sicher an euer Ziel. Jetzt ist es 8:30.
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4: Mit dem Dani Schwäbühl. Die Finanzmärkteaufsicht FINMA schließt Signa-Verfahren gegen die Bank Julius Baer ab und kritisiert die Bank scharf. Wegen der Pleite vom Unternehmen vom österreichischen Investor Röne Benko hat die Bank Julius Baer über 600 Millionen Franken müssen abschreiben. Julius Baer habe in schwerer Weise gegen aufsichtsrechtliche Bestimmungen verstoßen, schreibt die FINMA. Die Bank anerkennt die Schlussfolgerungen. Lind und Sprüngli macht dieses Jahr deutlich weniger Umsatz als erwartet. Der Kilchberger Schoggi-Konzern reduziert seine Wachstumsprognose beim Umsatz von 4-6 auf 0-2%. Als Grund nennt Lind und Sprüngli eine hohe Preissensibilität der Konsumenten und die Extremhitze im Sommer. In der Schweiz sind die Preise für Wohnen und Mobilität im August deutlich gestiegen. Vor allem Heizöl, Diesel und Benzin haben sich im Jahresvergleich stark verteuert. Der WOMO-Index von Comparis ist im August gegenüber dem Vorjahr um 2,4% gestiegen und damit dreimal so stark wie die allgemeine Teuerung.
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1: Trotz hohen Wolkenfelder ist es auch heute wieder schön und warm. Aktuell messen wir in der Stadt Zürich 15 Grad, in Pfäffiken Zürich 13 und in Affoltern einmal bis 12 Grad. Morgen bleibt es recht sonnig mit Wolken. 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
2: Braucht ihr einen leicht magisch anmutenden Moment? Kann ich euch liefern, gerade um 5 über halb 9 Uhr, hier bei Radio Zürichsee. Zuerst gibt es jetzt aber Musik, die euch begleitet aus den 80er Jahren von Queen und David Bowie. Zusammenarbeit, die einfach genial tönt. Und hinten drin eine Powerfrau aus den 90er Jahren, Shania Twain. Schönen guten Tag.
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Braucht ihr ein bisschen Magie? Könnt ihr haben. Guten Morgen miteinander. Das ist Radio Zürichsee. 21 Minuten noch, dann ist es 9 Uhr. In etwas weniger als einer Stunde, nämlich kurz vor der halben 10 Uhr, ist es wieder soweit. Die Sonne scheint perfekt durchs Martinsloch durch auf die Kille von Elm und ihr könnt einfach vorbeigehen und das Naturschauspiel geniessen. Wenn ihr jetzt sagt, ja, aber in einer Stunde in Elm sein, ist ein bisschen knapp, hey, kein Problem. Morgen, 3 Minuten später, also um 9:30 Uhr, gibt es das Ganze nochmal zum Geniessen. Und da bei Radio Zürichsee gibt es jetzt einen wunderbarsten 90er Sound zum Geniessen. Sophie B. Hawkins, Ride Beside You, so macht der Dienstag Spass. Guten Tag!

0: 15 Minuten noch, dann ist es 9 Uhr. Wunderschönen guten Morgen, ihr hört Radio Zürichsee. 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
2: IBC ist der Akkol.
3: Ich muss mich beschweren.
2: Ja.
3: Ja, das Stromablesegerät da im Keller unten, oder? Jetzt wollte ich das wegnehmen, oder? Das bringt mir nicht von der Wand weg.
2: Ja, ein Stromzähler.
3: Ja, klar.
2: Ja, dort darf auch nicht weggehen.
3: Ja, wissen Sie, ich muss ja zügeln, oder?
2: Ja.
3: Ich habe ja schon alles eigentlich aus der Wohnung draussen. Jetzt wollte ich nur einen verdammten Scheisszähler nehmen, aber der kommt nicht weg.
2: Ja, den wollen Sie nicht mitnehmen, der gehört der IBC.
3: Nein, der ist ja mein Keller, der gehört mir, oder?
2: Nein.
3: Jawohl.
2: Nein.
3: Mal.
2: Nein. Mal. Stromzähler gehört am EW. In Ihrem Haus.
3: Ja, voilà. Da haben wir sie ja, oder?
2: Das ist aber bei jedem Kunden so. In der ganzen Stadt Chur und in der ganzen Schweiz.
3: Ja, Papperlapapp, oder? Da ist schon im Keller unten.
2: Ja, jetzt kommen wir vorbei, wenn Sie zügeln. Jetzt können Sie mir das angeben, wo Sie rausgeben.
3: Sie, ich habe ja schon draufgekommen, oder? Ich habe ja... Der bringt mir nicht weg. Warte, Arno, gib mir schnell den Hammer noch. Ich kann Ihnen sagen, warte mal schnell. Der Scheissdreck bringt's nicht weg! Keine Chance!
2: Ja, den müssen Sie ja nicht fortnehmen! Und mit dem Hammer kann man den Schreck nicht fortnehmen, den Zähler muss man mit einem Schraubenzieher.
3: Ich meine, das Einzige, was jetzt eigentlich noch möglich ist, ist die Fräse, oder?
2: Nein.
3: Jetzt halt Schnauze voll, ja!
2: Hallo, sind Sie noch da? Hallo?
3: Ja, du verreckte Kauf. Jetzt hat's mir eins putzt, du!
2: Ja.
3: Letztes Mal, was leck ich mit Katze aus. Letztes Mal, was mich so innen rausgehauen hat, da war noch auf dem Platzspitz in den 90er Jahren, du. Aber das Gute ist, der Zähler ist weg.
2: Warum?
3: Ja, das ist jetzt beim Radio.
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2: Ist in dem Fall noch alles dran im Keller?
3: Ja, mir ist noch alles dran, ja.
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0: Ihr habt Radio Zürich eingeschaltet, am Dienstagmorgen für euch parat ein 90er-Jahre-Duett von zwei Künstlern, die sich während der Aufnahme nie gesehen haben. Warum das trotzdem extrem gut tönt, gehört ihr gerade nach den News.
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0: Morgenverkehr haben wir noch auf der üblichen Strecke im Grossraum Zürich, wenn wir unterwegs sind Richtung Stadt, bei den Autobahnenden rund um den Gubrisch-Tunnel Richtung St. Gallen, beim Brütiseller Kreuz, aber auch durch den Hartwald haben wir im Moment noch Stau. Allen unterwegs kommen gut und vor allem sicher an euer Ziel. Alle Verkehrsmeldungen im Detail jederzeit online auf Radio Zürich oder in der Radio Zürichsee App. Jetzt ist es 5:09.
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2: Mit dem Dani Krähenbühl. Die Bank Julius Baer wird von der Finanzmarktaufsicht FINMA hart kritisiert. Die FINMA hat das Verfahren gegen die Bank im Zusammenhang mit der Pleite vom österreichischen Unternehmen Signa vom Investor René Benko abgeschlossen. Julius Baer habe in schwerer Weise gegen aufsichtsrechtliche Bestimmungen verstoßen, schreibt die FINMA. Allerdings haben sie unterdessen schon diverse Sofortmaßnahmen ergriffen, die ihr auferlegt worden sind. Ausgelöst worden ist die FINMA-Untersuchung vorletztes Jahr, nachdem die Bank Julius Baer im Zusammenhang mit der Signa-Pleite mehr als 600 Millionen Franken hat müssen abschreiben. Die Bank Julius Baer anerkennt die Schlussfolgerungen von der FINMA und will jetzt mit einem Aktienrückkaufprogramm auch die Aktionäre vom Abschluss des Verfahrens profitieren lassen. Lind und Sprüngli muss seine Umsatzerwartung deutlich senken. Der Kilchberger Schocki-Konzern erwartet für dieses Jahr noch ein Umsatzwachstum von 0-2%. Bis jetzt sind 4-6% in Aussicht gestellt worden. Als Gründe nennt Lind und Sprüngli eine hohe Preissensibilität der Konsumenten und die Extremhitze im Sommer. Besonders im saisonalen Geschäft in Deutschland, in der Schweiz und Österreich sind die Auftragsvolumen tiefer ausgefallen als erwartet. An der Prognose für eine höhere Marge beim Betriebsgewinn haben Lind und Sprüngli aber trotzdem geringeren Umsatz fest. Ausländische Inhaftierte kommen weiter keine Krankenversicherung über. Der Nationalrat hat heute als Zweitrat die Vorlage vom Bundesrat abgelehnt. Die Bundesrätin Elisabeth Baum-Schneider hat darauf hingewiesen, dass die Schweiz gemäss Bundesverfassung und Völkerrecht für Inhaftierte sorgen muss. Da gehöre die medizinische Versorgung dazu. Das Parlament will aber nichts am bisherigen System ändern, dass die Kantone für die Behandlung von Inhaftierten aus dem Ausland verantwortlich sind. Ein Wechsel von den Kantonen zu den Krankenkassen sei nicht nötig.
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2: Trotz hoher Wolkenfelder ist es auch heute wieder schön und warm. Aktuell messen wir in der Stadt Zürich und Zwollerau 15 Grad, im Töstal sind es 12 Grad. Morgen bleibt es recht sonnig mit Wolken.
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0: Auch heute haben wir wieder eine Frage vom Tag für euch gehabt. Die Antworten dazu gibt es gerade nach 3 Songs. Zuerst jetzt aber das Duett, das entstanden ist, ohne dass sich die Künstlerinnen und der Künstler je einmal getroffen haben. Der Bryan Adams und Mel C mit 90er Sound. Und dann geht es ab in die 80er Jahre zu der Belinda Carlisle. Schönen guten Tag.
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0: Meinung zählt jeden Morgen hier bei Radio Zürichsee. Guten Tag miteinander, 8 Minuten nach der 9 haben wir es jetzt. Bei der Frage vom Tag geht es heute um den Garten oder den Balkon ready machen, so dass er dann eben Herbst- oder auch Winterfest ist. Mit dem schönen Wetter und den warmen Temperaturen von aussen sind ihr aber noch nicht so in Herbststimmung. Ein Grossteil von euch, nämlich fast 70%, sagen, nein, hey, jetzt ist Spatzsommer geniessen angesagt, Garten kommt dann später. Am Morgen gibt es wieder eine Frage vom Tag, die wir euch stellen. Eure Meinung jederzeit direkt ins Studio auf 079 255 71 71. Und jetzt eine, die einfach nur Freude macht. Aus den 90er Jahren, Sommermusik von Lou Bega.
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0: da bei Radio Zürichsee gehen wir es jetzt dann gerade gemütlich an mit 80er Sound von der Tracy Chapman, zum wieder in den Morgen reinkommen nach der 9 Pause.
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0: Stockender Verkehr oder Stau haben wir aktuell im grossen Raum Zürich. Das, wenn ihr unterwegs sind Richtung Stadt, beim Autobahnende Schöneich, also sprich Schöneichtunnel und Milchbuck. Dann braucht es mehr Zeit rund um den Gubrisch-Tunnel Richtung St. Gallen, weiter auf die A1 Bern Richtung St. Gallen zwischen Zürich-Seebach und Zürich-Ost ist ebenfalls am Stocken, aber auch von St. Gallen her Richtung Zürich ab Wallisellen. Allen unterwegs kommen gut und sicher an euer Ziel.
5: Das Wetter. Trotz hoher Wolkenfelder ist es auch heute schön und warm. Aktuell messen wir in der Stadt Zürich 16 Grad, Zrütti und Znefels sind es 14 Grad. Morgen bleibt es recht sonnig mit Wolken. 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

unterwegs durch den Dienstag mit Radio Zürichsee. Wunderschönen guten Tag. In 23 Minuten ist es 10 Uhr. Die ersten Arbeiten vom Tag erledigt. Die Wäsche, die ist glättet. Die Küche wieder aufgeräumt. Zeit vielleicht zum schnell ansitzen, einen Tee geniessen. Könnt ihr haben. Das geht mit 80er Sound von Eric Carmen. Schön sind wir mit uns unterwegs.

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1: Im Grossraum Zürich-Stock auf der A1-Bahn Richtung St. Gallen zwischen dem Limmataler Kreuz und dem Gubrisch-Tunnel und weiter zwischen Zürich-Seebach und Zürich-Ost. In der Gegenrichtung stocken zwischen Walliselle und Zürich-Ost. Alle Meldungen gibt es für euch auch jederzeit auf radiozürichsee.ch oder in der Radio Zürichsee-App. Allen unterwegs eine gute Fahrt. Das ist 5 vor 10.
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1: Mit dem Dani Krähenbühl. In der Schweiz schaut die arbeitstätige Bevölkerung eher verhalten in die Zukunft. Die Sorge ist, dass die eigenen Fähigkeiten in den nächsten Jahren nicht mehr gefragt sein könnten. Das zeigen die weltweite Studien vom Beratungsunternehmen PwC. Die Schweiz hat eine stabile und hochqualifizierte Belegschaft, aber keine besondere Aufbruchsstimmung. Das bestätigt sich laut dieser Studie auch im Umgang mit künstlicher Intelligenz. In der Schweiz wird KI im Arbeitsalltag häufiger genutzt als im internationalen Durchschnitt. Gleichzeitig wird der Nutzen davon kritisch bewertet. Der Nationalrat befürwortet einen Lohndeckel für Krankenkassenkader. Die Kaderlöhne bei der Krankenkasse sollen sich am Maximalbetrag von der höchsten Lohnklasse in der Bundesverwaltung orientieren. Der Nationalrat hat heute Morgen eine entsprechende parlamentarische Initiative klar angenommen. Das Geschäft geht jetzt in den Ständerat. Das Spital Menidorf wird künftig mit Seewasser geheizt und gekühlt. Das Aargauer Energieunternehmen AEW hat nach eigenen Angaben ein Ausschreibeverfahren gewonnen und ersetzt die fossilen Anlagen durch Wärmepumpen, die Seewasser als Energiequelle nutzen. Für das gibt es eine Erweiterung der bestehenden Seewasserversorgung. Die Bauarbeiten sollen über nächstes Jahr losgehen.
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1: Trotz hohen Wolkenfelder ist es schön und warm. Aktuell messen wir in der Stadt Zürich 17 Grad, in Freienbach 16 Grad und in Dübendorf sind es 15 Grad. Morgen bleibt es recht sonnig mit Wolken.
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2: Die Hälfte vom Vormittag ist durch. Die letzten zwei Stunden bis zu der Mittagspause nehmen wir auch noch in Angriff. Das unterstützt mit viel guter Musik. Jetzt geht ab mit 90er Jahren zu Santana und dem Rob Thomas. Dann haben wir aber auch den Michael Jackson mit am Start mit einem riesigen 80er-Hit. Ricky Poveri, Texas, Rod Stewart und Mike Oldfield. Gibt's alles in dieser halben Stunde. Schön sind ihr da.
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0: Zahlen zwischen dem Limmataler Kreuz und dem Gubristunnel und weiter zwischen Zürich-Seebach und Zürich-Ost. In der Gegenrichtung stockt es zwischen Walliselen und Zürich-Ost. Allen unterwegs eine gute Fahrt.
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4: Im Grossraum Zürich stocken es auf der A1-Bahn Richtung St. Gallen zwischen dem Limmataler Kreuz und dem Gubristunnel und weiter zwischen Zürich-Seebach und Zürich-Ost. In der Gegenrichtung stocken es zwischen Walliselle und Zürich-Ost. Alle Meldungen gibt es für euch auch jederzeit auf radiozürichsee.ch oder in der Radio Zürichsee-App. Allen unterwegs eine gute Fahrt. Es ist 5 vor 11.
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4: Mit dem Dani Kleinbühl. Die Wetzigen treten weiter gehäuft Fälle von Legionellosen auf. Darum wird die Bevölkerung nochmals mit einem Flugblatt über Vorsorgemassnahmen informiert. Ein besonderer Fokus liege dabei auf den Liegenschaftenverwaltungen und Hauseigentümern, schreibt Wetzigen. Wetzigen ist seit gut anderthalb Jahren von dieser Häufung betroffen. In diesem Monat ist eine Person an den Folgen der Legionellose gestorben. Trotz intensiven Ermittlungen von einer Taskforce vom Kanton Zürich hat bis heute keine gemeinsame Infektionsquelle können ermittelt werden. Die Abklärungen vom Kanton werden weitergeführt. Bei der Monsterdebatte zum EU-Vertragspaket bleibt der Ständerat beim Lohnschutz auf der Linie vom Bundesrat und von seiner außenpolitischen Kommission. Die Wirtschaftskommission ist auf Konfrontationskurs mit der EU gegangen und hat eine Ablehnung empfohlen. Mit klarer Mehrheit hat heute der Ständerat die Lohnschutzmassnahmen der Sozialpartner unterstützt. Noch nicht entschieden ist eine weitere Massnahme, die umstritten ist. Über den besseren Kündigungsschutz für Personalvertretungen entscheidet der Ständerat erst morgen. Das US-Unternehmen OpenAI hat die Veröffentlichung von einem neuen KI-Modell wegen Sicherheitsbedenken gestrichen. Nach Hacking-Attacken durch seine KI überprüft OpenAI den Entwicklungsprozess, wie es Wall Street Journal berichtet. Das neue Modell hätte eigentlich im Oktober sollen starten. Interne Tests haben aber gezeigt, dass es unzuverlässig ist. Unter anderem hat die Software im Test nicht immer ehrlich darüber informiert, welche Aktionen sie unternommen hat. Außerdem hat das KI-Modell zum Teil auf eigene Initiative gehandelt, ohne eine Erlaubnis einzuholen und hat getäuscht und manipuliert. OpenAI konzentriert sich jetzt darauf, die Sicherheit von künftigen Modellen zu verbessern.
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4: Trotz hoher Wolkenfelder ist es schön und warm. Aktuell messen wir in der Stadt Zürich und Zerliberg 18 Grad, zu Duggen sind es 16 Grad. Morgen bleibt es recht sonnig mit Wolken.
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5: 90er Sound aus Schweden haben wir jetzt für euch parat für den Weg Richtung Mittagspause. Dr. Alban, nachher geht's ab in die 80er Jahre und auf Italien. Gianna Nannini zum Geniessen. Schön sind ihr an diesem sonnigen Tag mit uns unterwegs.
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1: Im Grossraum Zürich stockert es auf der A1 Bern Richtung St. Gallen zwischen dem Limmataler Kreuz und dem Gubrisch-Tunnel und beim Autobahnende Wiedecke. Allen unterwegs eine gute Fahrt.
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2: Ziemlich freie Fahrt in der Region, einzig wenn ihr euch in der Umgebung Wiedeke von der Autobahn in die Stadt wollt, müsst ihr ein bisschen anstehen. Sonst alles frei, kommt alle gut und sicher an, wenn ihr die Verkehrsmeldungen nachlesen wollt. Gerne auf radiozürichsee.ch oder in der Radio Zürichsee App. Es ist jetzt 5 vor 12 Uhr.
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3: Mit dem Dani Klehebühl. Die Bezahlung der Angehörigenpflege soll klar geregelt werden. Das fordert das Parlament vom Bundesrat. Der Bundesrat muss festlegen, wer genau für Geld pflegen darf und was die Krankenkassen und die Gemeinden dafür zahlen müssen. Außerdem soll auch die Ausbildung von Personen geregelt werden, die für Geld pflegen. Spitex-Organisationen, die pflegende Angehörige beschäftigen, sollen für eine Zulassung verbindliche Qualitätskriterien erfüllen und die Kantone sollen die Zahl der Organisationen begrenzen können. Krankenkassen sollen für die Pflegeleistungen von Angehörigen eine tiefere Vergütung zahlen. In der Schweiz schaut die arbeitstätige Bevölkerung eher verhalten in die Zukunft. Die Sorge ist, dass die eigenen Fähigkeiten in den nächsten Jahren nicht mehr könnten gefragt sein. Das zeigen die weltweite Studie vom Beratungsunternehmen PwC. Die Schweiz hat eine stabile und hochqualifizierte Belegschaft, aber keine besondere Aufbruchsstimmung. Das bestätigt sich laut dieser Studie auch im Umgang mit künstlicher Intelligenz. In der Schweiz wird KI im Arbeitsalltag häufiger genutzt als im internationalen Durchschnitt. Gleichzeitig wird der Nutzen davon kritisch bewertet. Zwetzigen treten weiter gehäufte Fälle von Legionellose auf. Darum wird die Bevölkerung nochmals mit einem Flugblatt über Vorsorgemassnahmen informiert. Ein besonderer Fokus liegt dabei auf den Liegenschaftenverwaltungen und Hauseigentümer, schreibt Wetzigen. Wetzigen ist seit gut anderthalb Jahren von dieser Häufung betroffen. In diesem Monat ist eine Person an den Folgen der Legionellose gestorben. Trotz intensiven Ermittlungen von einer Taskforce vom Kanton Zürich hat bis heute keine gemeinsame Infektionsquelle können ermittelt werden. Die Abklärungen vom Kanton werden weitergeführt.
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3: Trotz hoher Wolkenfelder ist es schön und warm. Aktuell messen wir in der Stadt Zürich und Zorgen 20 Grad. Zu Dietlicken sind es 21 Grad. Morgen bleibt es recht sonnig mit Wolken.
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2: Das ist euer letzter Dienstag im September. Wir starten in die zweite Tageshälfte mit zwei Liedern, die beide exakt im 87 rausgekommen sind. Französische Ferientöne mit Voyage Voyage und auch der Joe Cocker ist am Start. Später dann auch noch 90er von den Backstreet Boys. Einen guten Wünsche.
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Macht ihr euch amig ein Budget für die Ferien? Guten Mittag hier auf Radio Zürichsee. Herbstferienzeit, da sind wir mitten drin. Viele Leute brauchen es noch für Städtetrips in der Nähe oder nochmal zum ganz weit weg zu gehen und geben dann eben mehr aus als gedacht. Das hat eine neue Studie von der Bank Claire gezeigt und am meisten Budgetüberschreitungen gibt es dabei, wie könnte es auch anders sein beim Essen. Ist ja auch recht in den Ferien, dürfen wir doch einmal ein bisschen reinhauen. Aber wie ist das bei euch? Macht ihr euch wirklich ein Budget für die Ferien oder schaut ihr einfach, dass es nicht ganz überbordet? Ich bin auf jeden Fall gespannt, Ende Oktober geht es dann bei mir Richtung Ferien. Mal schauen, wie viel primär Dessert dass sie dann reinhauen. Wir reisen jetzt gemeinsam auf Birmingham. Genau dort kommt Steve Winwood her, der uns ein 80er singt. Und dann nur 1 Stunde 20 Zugfahrt südlicher treffen wir auf die Amy Winehouse, die mit einem aus dem 07 für Abwechslung sorgt.

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2: Wenn ihr gerade unterwegs sind, von Winterthur auf Schaffhausen, müsst ihr ein bisschen mehr Zeit einrechnen. Ab Bänken stünden recht an bis auf Flurlingen. Dort ein Zeitverlust von bis zu einer Viertelstunde. Sonst aber in der Region alles ruhig auf der Strasse. Kommt gut an.
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3: Mit dem Marco Huber. Das eidgenössische Parlament fordert Leitplanken für die Zahlung von Angehörigenpflege. Der Bundesrat soll festlegen, wer für Geld pflegen darf und was die Krankenkassen und die Gemeinden dafür zahlen müssen. Spitex-Organisationen, die pflegende Angehörige beschäftigen, sollen für eine Zulassung verbindliche Qualitätskriterien erfüllen und die Kantone sollen die Zahl der Organisationen begrenzen können. Angestellte in der Schweiz machen sich Sorgen um die künftige Nachfrage nach ihren Fähigkeiten. Eine weltweite Studie vom Beratungsunternehmen PwC attestiert der Schweiz eine stabile und hochqualifizierte Belegschaft, aber keine besondere Aufbruchstimmung. Künstliche Intelligenz wird in der Schweiz im Arbeitsalltag häufiger genutzt als im internationalen Durchschnitt. Der Nutzen davon wird aber kritisch bewertet. Die Stadt Wetzikon informiert nochmal mit einem Flugblatt über Vorsorgemassnahmen gegen Legionellen. Es gäbe in Wetzikon immer noch eine Häufung von legionellosen Fällen, heisst es in einer Mitteilung. Wetzikon ist seit gut anderthalb Jahren von dieser Häufung betroffen. In diesem Monat ist eine Person an den Folgen der Legionellosen gestorben.
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3: Trotz hoher Wolkenfelder ist es heute schön und warm. Aktuell messen wir in der Stadt Zürich und Wald um die 21 Grad. Einsiedeln sind es 19 Grad. Morgen bleibt es recht sonnig mit Wolken. 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

besten 80er, 90er und noch mehr Sound servieren wir euch am Mittagstisch. Susanne Vega, Luca aus dem 86, Roxette aus den 90er und den Start macht der Rick Astley mit seinem Never Gonna Give You Up. Ein Song, der übrigens aus den 80er ist, aber wegen einem Internet-Meme einen zweiten Frühling erlebt hat und sogar in den 2010er Jahren noch in 4 Filmen vorkam.

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6: Aktuell haben wir hier zwei Unfallmeldungen. A1 Richtung St. Gallen zwischen dem Blimmertalerkreuz und dem Gubristen. Stau wegen einem Unfall. Dort ist der mittlere Fahrstreifen blockiert. Und A4 Richtung Schaffhausen zwischen Bänken und Uwiesen. Der Abschnitt ist gesperrt und darum kommt es zu Stau nach einem Unfall. Alle Verkehrsmeldungen findet ihr auch immer in der Übersicht auf radiozürichsee.ch oder natürlich auch in der Radio Zürichsee App. All unterwegs weiterhin eine gute und eine sichere Fahrt. Es ist 5 vor 1.
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6: Mit dem Marco Huber. Der Ständerat will eine Schutzklausel im Rahmen des Vertragswerks zwischen der Schweiz und der Europäischen Union. Die Klausel soll mit einer Zuwanderungslenkungsabgabe ergänzt werden, so die Meinung der kleinen Ratskammer. So eine Klausel soll dann greifen, wenn die Schweiz wegen der starken Zuwanderung aus EU-Staaten schwere wirtschaftliche oder auch soziale Probleme sollte feststellen. Ab morgen ist der erste Dosto-Zug von der SBB nach dem Umbau regulär wieder im Einsatz. Die Fahrgäste sollen von einem besseren Fahrkomfort profitieren, schreibt die SBB. Beim Umbau von der sogenannten Schüttelzüge hat man auf Kompensationen in der Drehgestell verzichtet. Durch das soll die Technik vereinfacht, Züge weniger anfällig für Störungen und so der Unterhalt schließlich auch günstiger werden. Die ganze Dosto-Flotte wird schrittweise umgebaut. Der ganze Umbau soll anfangs von den 2030er Jahren abgeschlossen sein. Der Umbau kostet die SBB insgesamt 90 Millionen Franken. Eine Polizeipatrouille hat auf der Autobahn A3 bei Mols einen Geisterfahrer angehalten. Das Auto ist letzte Nacht im Tunnel Quarten im Baustellenbereich auf der falschen Fahrbahn von Zürich Richtung Chur unterwegs gewesen, wie die Kantonspolizei St. Gallen mitteilt. Ein 42-jährigen ausländischen Fahrzeuglenker ist der Ausweis für die Schweiz aberkannt worden.
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6: Trotz hohen Wolkenfelder ist es heute schön und warm. Aktuell messen wir in der Stadt Zürich 23 Grad, Meilen und Bülach 22 Grad. Morgen bleibt es recht sonnig mit ein paar Wolken.
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7: Startet die Eisstunde in diesem warmen September. Die grosse Hitzewelle ist durch. Bei Radio Zürichsee gibt es sie aber weiterhin mit den Hits aus den 80er, 90er und viel mehr. In dieser Stunde freuen wir uns zum Beispiel auf den Eagle Eye Cherry aus dem 98, Bon Jovi aus den 80er oder 2000er Abwechslung von Coldplay. Der Start macht einen richtig gemütlichen für die Entspannstimmung nach dem Mittag. My Love is Your Love.
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2: Zwei Unfallmeldungen haben wir aktuell im Grossraum Zürich. A1 Richtung St. Gallen zwischen dem Limmattaler Kreuz und dem Gubrischnell. Stau wegen einem Unfall, dort ist der mittlere Fahrstreifen blockiert. Und A4 Richtung Schaffhausen zwischen Banken und Uhwiesen. Der Abschnitt gesperrt, dort kommt es zu Stau oder Rückstau wegen einem Unfall. Die Nummer für eure weiteren Beobachtungen von unterwegs ist 0800 und 3x60. All unterwegs weiterhin eine gute und eine sichere Fahrt.
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4: Zwei Unfälle beschäftigen immer noch im Grossraum Zürich. A1 Richtung St. Gallen zwischen dem Limmataler Kreuz und dem Gubrischner Stau wegen dem Unfall. Dort ist der mittlere Fahrstreifen blockiert. Und A4 Richtung Schaffhausen zwischen Benken, Zürich und Uwiese. Der Abschnitt gesperrt. Es gibt Stau dort wegen einem Unfall und dort sollen wir Rettungsgasse bilden bzw. den Weg frei machen für die Rettungsfahrzeuge. Alle Verkehrsmeldungen findet ihr auch immer in der Übersicht auf radiozürichsee.ch oder natürlich auch in der Radio Zürichsee App. All unterwegs weiterhin eine gute und eine sichere Fahrt. In 5 Minuten ist es 2.
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4: Mit dem Marco Huber. Die Schweizer Wirtschaft nimmt Fahrt auf. Laut dem Konjunkturbarometer vom KOF-Institut haben sich die Wirtschaftsaussichten im September deutlich verbessert und die Erwartungen der Ökonomen übertroffen. Das KOF-Konjunkturbarometer ist im September um 1,6 Punkte gestiegen. Im August hat es schon einen Anstieg um 0,8 Punkte gegeben. Der KOF-Frühindikator hat sich damit vom Rückfall im März erholen. Die Schweizerische Lauterkeitskommission hat die Eierwerbung von Swiss Guarantee gerügt. Mehrere Tierschutzorganisationen haben Beschwerden gegen die Werbung eingelegt. In einem Werbevideo in dem Frühling hat es geheissen, Schweizer Eier stammen meistens von Familienbetrieben mit kleinen Herden. Tierschutzorganisationen haben kritisiert, dass 80% der Hühner in der Schweiz in Beständen mit mehr als 2000 Tieren leben. 65% der Legehennen leben sogar in Betrieb mit über 4'000 Tiere, hat es geheissen. Die natürliche Herdengröße von rund 30 Hühnern werde damit um ein Vielfaches überschritten. Die Lauterkeitskommission hat jetzt den Tierschützer Recht gegeben und die Werbung als irreführend bezeichnet. Der Iran droht wieder mit Angriff auf die Energieinfrastruktur der Nachbarländer. Wenn der Iran kein Öl verkaufen könne, verkaufe auch sonst niemand in der Region Öl, hat der iranische Parlamentspräsident gesagt. Und wenn die Sicherheit vom Iran nicht gewährleistet sei, sei keine Infrastruktur in der Region mehr sicher. Das US-Militär blockiert seit gut 2 Monaten alle Schiffe, die iranische Häfen anlaufen oder von iranischen Häfen kommen. In den letzten Monaten hat es immer wieder der Angriff vom Iran und verbündeten Milizen auf die Energieinfrastruktur der Nachbarstaaten gegeben.
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4: Abgesehen von hohen Wolkenfeldern ist es schön und warm. Aktuell messen wir in der Stadt Zürich 25 Grad, in Kilchberg und in Embrach 24 Grad. Morgen bleibt es recht sonnig mit ein paar Wolken.
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5: Oh
4: von jetzt Dienstag hier bei Radio Zürichsee. Wir gehen in eine weitere Stunde Musik nonstop. Die Backstreet Boys stehen in den Startlöchern. Auch für gute Laune sorgt der 80er Ghostbusters oder auch der Joe Cocker aus den 90er. Und noch ganz, ganz viel mehr, das könnte man glauben. Einen schönen Nachmittag wünsche ich.
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1: Zwei Unfallmeldungen, die wir noch immer beschäftigen. Im Grossraum Zürich haben wir A1 Richtung St. Gallen zwischen dem Limmataler Kreuz und dem Gubrischnell kommt es zu Stau. Zwei Unfallmeldungen, die wir noch immer beschäftigen. Im Grossraum Zürich haben wir A1 Richtung St. Gallen zwischen dem Limmataler Kreuz und dem Gubrischnell kommt es zu Stau.

0: von unterwegs ist 0800 und der 3x60. An unterwegs weiterhin eine gute und eine sichere Fahrt.
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2: Ihr habt Stau auf der A1 Richtung St. Gallen zwischen dem Limmataler Kreuz und dem Gubrischnell als Folge von einem Unfall. Dann habt ihr ebenfalls Stau auf der A1 Richtung Zürich zwischen dem Brütiseeler Kreuz und der Verzweigung Zürich-Ost. Und auf dem Westring Richtung Basel zwischen Urdorf Nord und dem Limmataler Kreuz ebenfalls Stau wegen Verkehrsüberlastung. Alle Verkehrsmeldungen findet ihr auch immer in der Übersicht auf radiozürichsee.ch oder natürlich auch in der Radio Zürichsee App. Kommt weiterhin gut und sicher euer Ziel. In 5 Minuten ist es 3.
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2: Mit dem Marco Huber. Die Krankenkassenprämien steigen im nächsten Jahr im Durchschnitt um 5%. Das teilt heute das zuständige Bundesamt für Gesundheit mit. Grund für den Anstieg sind die höheren Gesundheitskosten. Die mittlere Monatsprämie beträgt 412 Franken. Am stärksten ist der Anstieg im Kanton Jura und auch im Kanton Schaffhausen mit über 6%. Im Kanton Zürich umfasst der Anstieg 5,8%, im Kanton St. Gallen sind es 5%, im Kanton Schweiz 4,8%. Von allen Schweizer Kantonen der geringste Prämienanstieg zu verzeichnen hat der Kanton Glarus mit 3%. In den Ferien geben viele Leute mehr aus als geplant. Laut einer Umfrage von der Bank Claire überzieht fast die Hälfte der Schweizer Bevölkerung das Ferienbudget. Vor allem der Konsum vor Ort kostet mehr als geplant. An erster Stelle steht dabei das Essen. Im Nachhinein werden die Mehrausgaben aber selten bereut. Viele freuen sich, dass sie sich zusätzlich etwas gegönnt haben. Der SRF-Journalist und Arena-Moderator Sandro Brotz wechselt zum Blick. Er verlässt SRF Ende Januar im nächsten Jahr. Beim Blick lanciert der Sandro Brotz laut verschiedenen Medienberichten einen neuen multimedialen Videopodcast, der die wichtigsten Themen aus Politik, Wirtschaft und Gesellschaft wöchentlich einordnet. Der Sandro Brotz arbeitet seit dem Frühling 2019 bei der Arena von SRF. Er hat seinen Wohnsitz in der Zürichsee-Gemeinde Thalwil. Und zum Sport, der Fernando Alonso hat offenbar noch nicht genug von der Formel 1. Der 45-jährige Spanier hängt eine weitere Saison als Fahrer vom Team Aston Martin an, wie das Team heute mitteilt. Der zweifache Weltmeister hat seine Formel 1-Karriere vor 25 Jahren gestartet.
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2: Abgesehen von hohen Wolkenfeldern ist es heute schön und warm. Aktuell messen wir in der Stadt Zürich 26 Grad, Freienbach und Eglisau 25 Grad. Morgen bleibt es recht sonnig mit ein paar Wolken.
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3: Nochmal eine gefüllte Stunde mit Ohrwürm, Gassenhauer und viel Schweiß, aber nicht wegen dem Wetter, sondern weil ihr natürlich zum Besten aus den 80er, 90er und mehr abgönnt. Radio Zürichsee in der 3 Stunden mit unter anderem Opus aus den 80er, der Robbie Williams aus den 90er und jetzt zum Start unverwechselbare Melodie. Robert Miles, Children.
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0: als Folge von einem Unfall, den es dort gegeben hat, früher heute. Dann noch eins Richtung Zürich zwischen dem Brütisellenkreuz und der Verzweigung Zürich-Oststau wegen Verkehrsüberlastung. Das gleiche auch auf dem Westring Richtung Basel zwischen Durdorf Nord und dem Limmataler Kreuz. Außerdem haben wir Stau durch den Hartwald zwischen Bülach Nord und dem Kreisel Glattfelden. Wenn ihr sonst noch etwas beobachtet habt unterwegs, dann teilt uns das mit auf unsere gratis Verkehrshotline Nummer 0800 und 3x60. An und weg weiterhin eine gute und eine sichere Fahrt.
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2: Es staut auf der A1 Richtung St. Gallen zwischen Tietikon und dem Gubrisch-Tunnel. Dann haben wir die A1 Richtung Zürich, wo zwischen dem Brüttiseller Kreuz und der Verzweigung Zürich-Ost staut. Westring Richtung Basel zwischen Urdorf Nord und dem Limmatthaler Kreuzstau und durch den Hardwald durch ab Bülach Nord stehen wir ebenfalls. Alle Verkehrsmeldungen gibt es für euch auch jederzeit auf radiozürichsee.ch oder in der Radio Zürichsee App. Kommt alle gut und sicher an, es ist 5 vor 4.
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3: Mit dem Marco Huber. Die Krankenkassenprämien steigen im nächsten Jahr im Durchschnitt um 5%. Das teilt heute das Bundesamt für Gesundheit mit. Am stärksten ist der Prämienanstieg im Kanton Jura und im Kanton Schaffhausen mit über 6%. Im Kanton Zürich ist der Anstieg 5,8%, im Kanton St. Gallen 5%, im Kanton Schweiz 4,8%. Von allen Schweizer Kantonen der geringste Prämienanstieg zu verzeichnen hat der Kanton Glarus mit 3%. Der Stadtrat Uster lässt die Kommunikation in der Ustermer Polizeiaffäre extern untersuchen. Das Beratungsunternehmen Farner Consulting soll die Kommunikation vom Stadtrat in dieser Sache unter die Lupe nehmen, wie der Stadtrat Uster heute mitteilt. Der Bericht vom Beratungsunternehmen soll allfällige Fehler und Verbesserungsvorschläge benennen. Die Ergebnisse sollen dann Ende November vorliegen. Die Polizeiaffäre beschäftigt das Uster schon mehrere Monate. Die Behörden haben die Finanzkompetenzen überschritten, Rechnungen aufteilt und so unter anderem Fahrzeug, Kleidung, Strassensperren und auch eine App finanziert. Der zuständige Polizeichef ist im Frühling entlassen worden, nachdem ihm der Stadtrat das Vertrauen entzogen hat. Zu der guten Nachricht vom Tag, die Aussichten für die Schweizer Wirtschaft haben sich diesen Monat deutlich verbessert. Das KOV-Konjunkturbarometer vom KOV-Institut ist im September um 1,6 Punkte gestiegen. Damit würden die Erwartungen der Ökonomen übertroffen, heisst es vom Institut.
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3: Abgesehen von hohen Wolkenfeldern ist es heute schön und warm. Aktuell messen wir in der Stadt Zürich 26 Grad, in Gossau und in Andelfingen 25 Grad. Morgen bleibt es recht sonnig mit ein bisschen Wolken.
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2: Das ist euer Dienstag hier bei Radio Zürichsee. Wir gehen in die Abendshow rein mit 90er von Ace of Base, 80er von U2 und auch Lisa Stansfield singt euch noch etwas vor. Geniessen den Tag und stellen Leute.
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0: In den meisten Fällen gilt lieber zu früh, wieder zu spät.
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0: Guten Nachmittag hier bei Radio Zürichsee. Prävention ist etwas unglaublich Wichtiges im Leben. Und darum nehmen wir uns heute auch mal einen richtig grossen Mythos an, der besagt, Darmkrebs kann nicht verhindert werden. Sebastian Schmidt, leitender Arzt Gastroenterologie im Spital Lind-Uznach. Mythos oder Medizin?
2: Das ist ein Mythos. Man ist seines eigenen Glückes Schmied. Man kann das durch seine Ernährungs- und Lebensgewohnheiten gut beeinflussen. Es sollte auf eine ausgewogene Ernährung geachtet werden, ballaststoffreich, viel Obst, viel Gemüse, möglichst auf Fleisch und solches verarbeitete Fleisch, rotes Fleisch sollte man verzichten. Bewegung ist für den Darm wichtig und wie für alles gilt auch, Rauchen und Alkohol sind auch für den Darm nicht besonders gut und die wichtigste Maßnahme ist, und dafür will ich nochmal Werbung machen, ab dem 50. Lebensjahr gilt es zur Darmkrebsvorsorge zu gehen, weil sie effektiv das Risiko an Darmkrebs zu erkranken senken können durch eine der Maßnahmen.
0: Ja, jetzt wissen wir, was wir zu tun haben. Vielen Dank, Herr Schmidt.
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0: Beim nächsten Song geht es um die grosse Liebe, um zwei Menschen, die zusammengefunden haben und wollen zusammenbleiben. Wie schön. Also die Story und der Song auch natürlich. Die Perle von der polnisch-irischen Sängerin aus New York gibt es gerade nach den Kurznews.
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0: Im Grossraum Zürich haben wir Stau auf der A1 Richtung St. Gallen zwischen Dietikon und dem Gubristunnel. A1 Richtung Zürich. Am Brütiseller Kreuz stehen wir an. Dann auf dem Westerring das Gleiche, das Richtung Basel zwischen Durdorf Süd und dem Limmataler Kreuz steht es dort. Und durch den Hartwald ab Bülach Nord stehen wir. Dann haben wir noch eine Meldung aus dem Zürich-Oberland. Dort stockt der Verkehr auf der Oberland-Autobahn in Fahrt Richtung Uster, zwischen Uster-Nord und Uster-Ost. Kommen alle gut und sicher an. In 4 Minuten ist 4:30.
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5: Mit dem Marco Huber.
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5: Mit dem Marco Huber. Die Krankenk-

0: soziale Probleme sollte feststellen. Außerdem hat der Ständerat beschlossen, dass EU-Bürgerinnen und Bürger beim Zuzug in die Schweiz einen Strafregisterauszug vorlegen müssen. Der Stadtrat von Uster lässt die Kommunikation in der Ustermer Polizeiaffäre extern untersuchen. Das Beratungsunternehmen Farner soll die Kommunikation vom Stadtrat in dieser Sache unter die Lupe nehmen, wie der Stadtrat mitteilt. Der Bericht vom Beratungsunternehmen soll allfällige Fehler und Verbesserungsvorschläge benennen. Die Ergebnisse sollen Ende November vorliegen.
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0: Abgesehen von hohen Wolkenfeldern ist es schön und warm. Aktuell messen wir in der Stadt Zürich 26 Grad, Hiwil und Wieslig 25 Grad. Morgen bleibt es recht sonnig mit ein bisschen Wolken.
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0: viel Mitsing-Potenzial. Bei den nächsten drei gute Launehymnen aus den 80er von Man at Work. Danny Lennox aus den 90er ist auch am Start und jetzt gerade 1982 aus Los Angeles. Ihr hört es schon, Toto mit Rosanna.
1: All

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1: Wir haben ziemlich viel Verkehr und Stau im Grossraum Zürich. Da betroffen Limmatalen Brüttiseller Kreuz, Gubristunnel, dann Region Winterthur ab Winterthur Nordhänderstau, Autobahnende Wiedecke und auch durch den Hardwald. Ebenfalls Westring stünder an und auch über den Seedamm Richtung Rapperswil, Flughafautobahn in beide Richtungen und Oberlandautobahn Richtung Uster. Alle Meldungen im Detail gibt es jederzeit auf radiozürichsee.ch zum Nachschauen, auch in der Radio Zürichsee App. Außergewöhnliche Meldungen haben wir wenigstens keine. Fahrt gut, es ist 5 vor 5.
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2: Mit dem Marco Huber. Guten Abend. Die Krankenkassenprämien steigen im nächsten Jahr im Durchschnitt um 5%. Das teilt heute das Bundesamt für Gesundheit mit. Grund für den Anstieg sind die höheren Gesundheitskosten. Die mittlere Monatsprämie beträgt 412 Franken. Am stärksten ist der Anstieg von der Prämie im Kanton Jura und auch im Kanton Schaffhausen mit über 6%. Im Kanton Zürich beträgt der Anstieg 5,8%, im Kanton St. Gallen 5%, im Kanton Schweiz 4,8%. Von allen Schweizer Kantonen der geringste Prämienanstieg zu verzeichnen hat der Kanton Glarus mit 3%. Der Ständerat ergänzt Schutzklauseln im Vertragswerk zwischen der Schweiz und der EU mit einer Lenkungsabgabe. So eine Klausel soll dann greifen, wenn die Schweiz wegen der starken Zuwanderung aus EU-Staaten schwere wirtschaftliche oder auch soziale Probleme sollte feststellen. Außerdem hat der Ständerat beschlossen, dass EU-Bürgerinnen und Bürger beim Zuzug in die Schweiz einen Strafregisterauszug vorlegen müssen. Damit hat der Ständerat eine erste Abweichung zu den bilateralen 3, wo der Bundesrat mit der EU ausgehandelt hat, geschaffen. Zu der guten Nachricht vom Tag. Die Aussichten für die Schweizer Wirtschaft haben sich diesen Monat deutlich verbessert. Das Konjunkturbarometer vom KOF-Institut ist im September um 1,6 Punkte gestiegen. Damit sind die Erwartungen der Ökonomen übertroffen worden, heisst es vom KOF-Institut.
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2: Abgesehen von hohen Wolkenfeldern ist es schön und warm. Aktuell messen wir in der Stadt Zürich 27 Grad, Uster und Dietikon 26 Grad. Morgen bleibt es recht sonnig mit ein bisschen Wolken.
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1: Guten Abend auf Radio Zürichsee. Ganz kurz vor den 5 bringen wir euch Groove in die Beine auf dem Highway. Einfach schauen, dass ihr da mit dem Gas- und Bremspedal nicht ein Durcheinander macht. Der Michael Jackson aus den 80ern startet mit uns in die Stunde, gefolgt vom Huey Lewis.
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0: Ja, wenn es doch nur so einfach wäre, dass wir mit dem Zug schnell über den Atlantik düsen könnten. Guten Abend auf Radio Zürichsee. Genau das denkt sich auch der Comedian Keller im neuesten Kellerfon und läutet dafür mal bei der SBB-Leitstelle an.
1: Es gibt keinen Schnellzug nach Amerika.
2: Sie hat geschrieben, in der Nähe von New York.
1: Jawohl, Boston, New York, ja, tut mir leid, da kann ich auch keine Auskunft geben. Ja, entweder können Sie mit dem Flugzeug gehen oder Sie müssen schwimmen. Eine andere Möglichkeit gibt es leider nicht.
2: Wie lange hat man denn zum Schwimmen?
0: Ja, ob er dann wirklich schwimmt oder ob die beiden auf eine Lösung kommen, das hören wir morgen in der Morgenshow. Jeweils am 20 vor 7, 8 und 9. Wir müssen zum Glück für die Musik nicht schwimmen, auch wenn der Ärmelkanal im Weg ist. Von den britischen Inseln hören wir Course mit einem für die Abwechslung aus den 2000er. Und jetzt Bee Gees mit dem 80er You Win Again.

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0: Jetzt dann gerade ein Song von einem Interpret, der Teil von einer der speziellsten Rock-Geschichten war. Zwei Männer, die eigentlich keiner so richtig wollte. Der eine war zu theatralisch für Rock, der andere war zu außergewöhnlich für das Musikgeschäft. Dann haben der Sänger und der Komponist aber zusammengefunden und eins der erfolgreichsten Rock-Alben überhaupt herausgebracht. Einen von dem Album aus dem 93 gibt es gerade nach den Kurznews.
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0: Ziemlich viel Feierabendverkehr stockt und staut dort, wo ihr es kennt. Darunter haben wir das Brütisellen-Limmataler Kreuz, vor dem Gubrist-Stünder, die Flughafen-Autobahn ist verstopft in beide Richtungen, die Oberland-Autobahn, vor allem Richtung Uster, ab Winterthur Nord auf der A4 Händerreche durcheinander, durch den Hardwald ebenfalls und auch über den Sedam Richtung Rapperswil. Alle Meldungen im Detail, immer online oder in unserer App. Kommt gut an. Noch 4 Minuten, dann ist halb 6.
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0: Über 500 Millionen dienen zur Übernahme von der Krankenkassenprämie von Personen, die Ergänzungsleistungen oder Sozialhilfe beziehen und auch von Personen, die vorläufig aufgenommen worden sind. Der Ständerat ergänzt heute die Schutzklausel im Vertragswerk zwischen der Schweiz und der EU mit einer Lenkungsabgabe. So eine Klausel soll dann greifen, wenn die Schweiz wegen der starken Zuwanderung aus EU-Staaten schwere wirtschaftliche oder auch soziale Probleme sollte feststellen. Außerdem hat der Ständerat heute beschlossen, dass EU-Bürgerinnen und Bürger beim Zuzug in die Schweiz in Zukunft einen Strafregisterauszug vorlegen müssen.
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0: Abgesehen von höheren Wolkenfedern ist es noch immer schön und warm. Aktuell messen wir in der Stadt Zürich 26 Grad, Mur und Stielsdorf 25 Grad. Morgen bleibt es recht sonnig mit ein bisschen Wolken.
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Jetzt gibt es richtig gute Stimmen und volle Power für euren Feierabend. Da ist Bonnie Tyler und ihre 80er-Hit «Holding Out for a Hero» und gerade nach ihren «Communards» aus dem 86.

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3: Wir haben viel Feierabendverkehr, Gubrisch-Tunnel, Stönder A dort, dann vor dem Brütiseller und dem Limmataler Kreuz, gleiche Thema. Dann haben wir den Westring in beide Richtungen, Nordring in beide Richtungen, Flughafenautobahn in beide Richtungen. A4 ab Winterthur Nord, in die Stadt Zürich innen geht es länger, auf der Oberlandautobahn und auch über den Seedamm Richtung Rapperswil. Alle Meldungen im Detail gibt es zum Nachlesen auf radiozürichsee.ch oder der Radio Zürichsee App. Immerhin keine außergewöhnlichen Meldungen, Unfälle oder Pannenfahrzeuge im Weg aktuell. Ich wünsche eine gute und eine sichere Fahrt. Es ist 5 vor 6.
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4: Mit dem Marco Huber. Guten Abend. Der Kanton Zürich stellt 1,4 Milliarden Franken für Prämienverbilligung im nächsten Jahr zur Verfügung. Rund 800 Millionen davon sind für individuelle Prämienverbilligungen gedacht, teilt der Kanton Zürich heute mit. Über 500 Millionen dienen zur Übernahme von der Krankenkassenprämie von Personen, die Ergänzungsleistungen oder Sozialhilfe beziehen und auch von Personen, die vorläufig aufgenommen worden sind. Im Schnitt steigen Krankenkassenprämien im Kanton Zürich um 5,8%. Damit liegt der Kanton Zürich über dem Schnitt der Kantone. Der Hauptkostentreiber sagen, dass viele Personen Leistungen von der obligatorischen Krankenpflegeversicherung beanspruchen, zeigt der Regierungsrat. Aber auch die hohen Tarife im stationären Bereich, das Wachstum bei Spitex-Leistungen und psychotherapeutischen Angeboten würden zum Prämienanstieg beitragen. Die Mieten in der Stadt Zürich sind in 2 Jahren um über 3% angestiegen. Damit liegt der Anstieg der Nettomieten über der normalen Teuerung. Eine typische Mietwohnung mit 75 Quadratmetern kostet heute in der Stadt Zürich knapp 1700 Franken, somit etwa 50 Franken mehr als noch vor 2 Jahren, wie Statistik Stadt Zürich heute mitteilt. Zuletzt sind die Mietpreise weniger stark angestiegen als in der Erhebung vorher. Zwischen 2022 und 2024 sind in der Preissprung mit 6,5% pro Quadratmeter noch deutlich grösser gewesen. Zu der guten Nachricht vom Tag. Die Aussichten für die Schweizer Wirtschaft haben sich diesen Monat deutlich verbessert. Das Konjunkturbarometer vom KOF-Institut ist im September um 1,6 Punkte gestiegen. Damit würden die Erwartungen der Ökonomen übertroffen, heisst es vom KOF-Institut.
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4: Abgesehen von hohen Wolkenfeldern ist es schön und warm. Aktuell messen wir in der Stadt Zürich 26 Grad, Eck und 7 25 Grad. Morgen bleibt es recht sonnig mit ein bisschen Wolken.
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3: Dienstagabend, ihr hört Radio Zürichsee mit einem Song, wo es gerade nach den ersten Tönen etwas lockerer und leicht verspielter wird. Genie in a Bottle aus dem 99 und dann Vollgas Rock und E-Gitarre mit Bon Jovi und Eye of the Tiger. Schönen Feierabend euch allen.
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6 war. Willkommen bei Radio Zürichsee. Grosses Thema heute ja, krankenkrasse Prämien, die bekannt worden sind. Im Schnitt gehen sie dann um 5% auf nächstes Jahr. Und ich habe einen kleinen Tipp für euch. Wenn es euch jetzt schon Wunder nimmt, könnt ihr am besten auf der offiziellen Seite vom Bund mit dem Prämienrechner 2027 auf priminfo.ch anschauen, ob ihr bei einem Wechsel auf nächstes Jahr könntet sparen oder dann doch nicht. Dort sind alle offiziellen, wirklich die offiziellen Tarif online. Und daran denken dann, bis Ende November müsst ihr mit den Wechsel eingegeben haben. Was ihr auf keinen Fall und nie dürft wechseln, wir sehen es, das ist der Radiosender, weil bei uns kommen dann nämlich das Beste aus den 80er, 90er und mehr über. Venus von Bananarama aus dem 86 habe ich für euch, aber jetzt zuerst Musik, um beim Kochen rumgumpen oder beim Essen mit dem Kopf so richtig mitzugehen. Liquido.

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0: Der nächste Song, das sind nur drei Worte. Nicht mehr, nicht weniger. Und dann bedeuten sie erst recht noch eigentlich nichts. Und genau das braucht es offenbar, damit daraus ein Ohrwurm wird. Das beweist der grosse Hit von einer Gruppe aus Belgien. Ihr gehört den 90er. Gerade nach einem Service-Update.
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0: Auf der A1 Richtung St. Gallen staut es einmal vor dem Gubrist und einmal vor dem Brütiseller Kreuz Richtung Zürich. Haben wir ab dem Rastplatz Balteschwil länger, Westring ab Urdorf Süd und in die andere Richtung ab Urdorf Nord. Ab Winterthur Nord staut es auch und auf der Flughafenautobahn vor allem Richtung Bülach. In die Stadt haben wir länger, in die Stadt Zürich meine ich, und durch den Hartwald durch. Dann Oberland, ist die Oberlandautobahn einmal Richtung Uster verstopft und dann auch noch auf die A15 Richtung Hinwil ab Dürnten, über den Seedamm Stauz Richtung Rapperswil und die Nevels im Dorf hinein haben wir ab der Schwergasse stockenden Verkehr. Kommen alle gut und sicher an.
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0: Mit dem Marco Huber, Entschuldigung.
4: Ja, alles gut. Abgesehen von ein paar höheren Wolkenfeldern ist es weiterhin schön und warm. Die Nacht wird dann zum Teil klar, zum Teil aber auch leicht bewölkt. Aktuell messen wir in der Stadt Zürich 26 Grad, das Greifensee und das Trüliken 25 Grad. Morgen bleibt es recht sonnig mit ein bisschen Wolken. Das aktuelle Wetter und die genaue Prognose für euren Standort findet ihr auch immer in der Radio Zürichsee
0: App. Ja, ich habe das falsche Knöpfchen gedrückt, darum hat es sich geknurzt.
4: Passiert der Beste.
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Das ist euer Dienstagabend auf Radio Zürichsee mit noch mehr Musik und am besten aus 80er, 90er und mehr. Wir gehen in ein musikalisches Wechselbad. Patti Smith Group mit ganz viel Leidenschaft. Dann ein bisschen entspannter bei R.E.M., bevor dann Taylor Dane nochmal mit ordentlich Schwung hinführen kommt. Kommt gut heim, ich wünsche euch einen schönen Abend.

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1: Es ist viel los auf der Strasse, staut und stockt auf den bekannten Abschnitt im grossen Zürich, im Zürich-Oberland, in der Zürichsee-Region. Wir haben aber aktuell keine außergewöhnlichen Verkehrsmeldungen. Alle Meldungen im Überblick findet ihr auch immer auf der Website radiozürichsee.ch oder natürlich in der Radio Zürichsee-App. Allen unterwegs weiterhin eine gute und eine sichere Fahrt. In 5 Minuten ist es 7.
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1: Mit dem Marco Huber. Guten Abend. Das Angebot von selbstfahrenden Autos im Zürcher Furtal wird bis jetzt rege genutzt. 15 Fahrgäste haben gestern die beiden ersten selbstfahrenden Autos dort genutzt, heisst es von den Verantwortlichen für den Pilotversuch. Zwischenfälle gäbe es keine und für die App, die für den Versuch entwickelt worden ist, haben sich viele Personen registriert. Bei diesen Testfahrten werden die Fahrgäste noch von Sicherheitspersonen in den Auto begleitet. Das Pilotprojekt im Furtal soll zeigen, wie der öffentliche Verkehr mit selbstfahrenden Autos kann ergänzt werden. Der Kanton Wallis hat heute die Grundzüge für die Kandidatur für das eidgenössische Schwing- und Alplerfest 2031 präsentiert. Als Austragungsort ist der Flugplatz Raron vorgesehen. Dort stehen 150 Hektare für das grösste Volksfest der Schweiz zur Verfügung. 2031 ist der Südwestschweizer Schwingerverband an der Reihe mit der Organisation des ESAF. Die Kandidatur soll die Menschen zusammenbringen und den Schwingsport im Wallis nachhaltig stärken, heisst es von Seite von den Organisatoren. Das letzte Jahr war das ESAF zu Mollis im Kanton Glarus. Das nächste ESAF findet dann 2028 zu Thun statt. Der Konflikt zwischen dem Weltfußballverband FIFA und dem Europäischen Fußballverband UEFA geht in die nächste Runde. Die FIFA wirft der UEFA Desinformation vor, schreibt die FIFA in der Eingabe an ein Gericht im US-Bundesstaat Florida. Die UEFA hat dort den Zugang zu Dokumenten über die Pläne vom FIFA-Präsidenten Gianni Infantino beantragt. Der Gianni Infantino hat Anteil von Fußballweltmeisterschaften an private Investoren wollen verkaufen, was ihm heftige Kritik eingebracht hat.
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1: Abgesehen von hohen Wolkenfeldern ist es noch immer schön und warm. Die Nacht ist dann teilweise bewölkt. Aktuell messen wir in der Stadt Zürich 24 Grad, in Richterswil und Dübendorf 23 Grad. Morgen bleibt es recht sonnig mit ein bisschen Wolken.
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